0: Als Electronic Musiker, als Electronic Musician, ist es natürlich das Instrument, Hauptinstrument. Guck mal, hier ist ein Kabel drin. Ne? Guck mal. Und wieder rein.
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2: Also hereinspaziert und mitgemacht. Ihr habt doch die Pionierbluse an oder wenigstens euer Halstuch umgebunden. Natürlich beginnen wir mit einem Lied.
3: End of file.
4: Ja, hallo, auf der Super Booth. Wir sind die Patientenantenne, und sind wie immer zu Gast und dürfen hier eine Stunde Programm mitgestalten zwischen den ganzen schönen Synthesizern. Wir haben uns heute Vormittag so ein bisschen umgeguckt und uns so ein paar Gäste eingeladen und wir fangen an mit einem griechischen Gast. Wahrscheinlich die einzigen Griechen, die hier vor Ort sind. So genau haben wir es nicht geprüft. Hi. It's like a pleasure to have real guests here in our little studio. So we are normally our top theme is mental health. We work with people who suffer like on schizophrenia or living with psychosis. And

0: Ja, da sind wir wieder hier auf der Superboost, die Patientenantenne zu Gast. Und wir sind heute so ein bisschen über das Gelände hier gelaufen und haben mal geguckt, wen wir uns so einladen können. Und wir waren vorhin bei einem Zelt, da stand Kurzweil drüber und haben dort einen jungen Mann kennengelernt, der meinte, ich bin hier nur der Vertriebsleiter, fragt mal den, der kann Hessisch und der spielt auch so ein Ding. Ladet euch den mal ein. Das haben wir dann gemacht und jetzt begrüßen wir wen hier bei uns?
1: Den Stefan Hahn aus Frankfurt.
0: Hallo, Stefan.
1: Hallo, hallo, hallo.
0: Jetzt wird es ein bisschen schwierig, weil ich heiße auch Stefan.
2: Stefan.
1: Ja, Stefan, wie machen wir das jetzt?
0: Mit PH oder ohne?
1: Ich mit F.
0: Ah, ich auch. Mist.
2: Einer spricht Hessisch, einer Berliner.
1: Ich könnte ein bisschen babbeln, dann ist es einfacher zu unterscheiden.
0: Genau.
2: Du Berlinerst einfach fleißig, Stefan, dann können wir euch auch auseinander.
0: Das ist gut, genau. Und wir haben dann mal geguckt, Kurzweil ist ja ein ziemlich bekannter Name, so was so Synthesizer angeht. Mir waren zum Beispiel so normalerweise nur so Sachen wie Korg und Moog so wirklich Begriffe. Kurzweil hatte ich irgendwo mal gelesen, dachte ich, okay, lustiger Name, Kurzweil. Kurzweilig kennt man so, ist was Schönes. Und du bist jetzt ein Künstler, der Produkte von Kurzweil nutzt.
1: Nutzt und auch momentan promotet. Also ich bin Freelancer für Kurzweil, führe die Dinger hier so vor und benutze die aber auch selber für Gigs, Produktionen und ja, habe irgendwie Spaß mit dem Kram. Das ist geiles Zeug, ich kenne es schon sehr lange. Und Kurzweil ist eigentlich nicht Synthesizer, sondern Sampling. Die waren mit einer der ersten Firmen, die es geschafft haben, Sampling bühnenreif auf die für Musiker zur Verfügung zu stellen. Und es war unheimlich teuer. So ein Ding hat damals, also es war so eine 88er Tastatur mit Hammermechanik, wie ein Klavier quasi. Und man konnte auf einmal naturrealistische Klänge spielen. Mhm. Und das war damals die Sensation, 1980 oder 84, irgend sowas.
2: Also wir haben uns belesen,
1: ja, ihr
2: kennt
1: wir euch
2: haben uns
1: aus.
2: Vorbereitet, ja. Genau. Wir haben auch gelesen, dass sogar Stevie Wonder mit dran
1: so
2: beteiligt war.
1: So sieht's aus. Ich bin ja aus Frankfurt und an der Frankfurter Musikmesse stand auf einmal dieses riesenschwarze Teil und da stand Kurzweil drauf. Und da saß dann irgendein ich glaube Oscar Peterson oder so, eine ganz berühmte Persönlichkeit und hat auf dem Ding gespielt und es klang nach Klavier. Oder Flügel. Und da war ich vielleicht so 14 oder so und da dachte ich, das gibt's doch gar nicht. Da steht kein Flügel, aber man hört einen. Und er hat tierisch Spaß, der Kerl, damit und er spielt saugeil. Und deswegen steht für mich, Kurzweil ist für mich so wie Ferrari oder wie Mercedes. Also sind die ganz teuren, geilen Dinger. Ja. Und das ist ein bisschen verloren gegangen. Irgendwann wurde Kurzweil verkauft nach China und war das Sampling, haben auch andere Firmen gemacht, auch dann wesentlich kostengünstiger. Und dann war irgendwann Kurzweil, glaube ich, ein bisschen am Straucheln, wurde verkauft nach China. Und jetzt ist es wie so eine Reissue. Und jetzt zufälligerweise durch einen Freund, mit dem ich früher zusammen im Musikladen gearbeitet habe, kam ich jetzt da zu dem Kontakt zu Kurzweil und bin jetzt dort Vorführer. Und das ist für mich natürlich eine super schöne Geschichte, weil das hintenrum so eine schöne Schleife macht. Jetzt auf einmal stehe ich vor diesen Dingern und weiß, was es eigentlich ist und die Leute heute, die hier so an den Knöpfchen drehen und weniger Klavier spielen, sondern mehr Sounds suchen, die haben da gar nicht so einen Bezug dazu eigentlich.
3: Genau, wir beobachten das ja immer wieder seit Jahren auf der Superboost. Wir haben hier ja nicht nur Synthesizer, wir haben hier ja auch alle möglichen Geräte, die irgendwie im Zusammenhang mit Keyboards stehen. Also mit einem Keyboard kann man ja seit x Jahren, also ich weiß gar nicht seit wie viel zig Jahren, viel, viel mehr machen, außer nur Klavier spielen. Also das Keyboard ist ja quasi so das erste elektrische Instrument überhaupt, was so für elektrische Musik benutzt wurde, weil man halt so viel damit machen kann. Ne? Also du kannst verschiedene Sounds einstellen, das waren so die ersten Funktionen überhaupt. Du hast einen MIDI-Anschluss und mittlerweile kannst du auch ganz eigene Songs da drauf produzieren, indem du einfach auf Aufnahme drückst, die loopst und so weiter und so fort. Und so ein Synthesizer ist ja, sagen wir mal, eher begrenzt. Also der ist ja eher da wahrscheinlich dafür da, nur den Sound an sich zu verzerren oder zu pitchen oder irgendwie überhaupt erst aufzunehmen. Und so, mit so einem Keyboard hast du ja eine riesen Bandbreite an Funktionen, die sich da bieten. Mhm. Und ich glaube, das ist sowohl für Anfänger, die da neu sind auf dem Gebiet, als auch für alte Hasen immer wieder faszinierend.
1: Also die Begrifflichkeiten, wenn man die schon ein bisschen trennt, Keyboard an sich ist ja eigentlich nur die Tastatur. Das ist ein Keyboard.
3: Okay.
1: Was da jetzt dahinter hängt, eine Kirchenorgel oder ein Klavinett oder ein Fender Rhodes, E-Piano oder ein Flügel, alles sind Keyboards. Man drückt die Tasten mit den Händen und das wird Keyboard genannt. Synthesizer ist, sage ich mal, im allgemeinen Begriff ein Keyboard mit einer Klangerzeugung dahinter, die synthetisch Klänge erzeugt. Das Synthesizer ist quasi die Kombination davon. So wird es benutzt. Eigentlich der Synthesizer ist nur ein Oszillator, der schwingt, der durch gewisse Parameter fließt, Hüllkurven, Filter, Eckfrequenzen und so weiter und Modulationen bis zum Abwinken. Und ein Synthesizer hat eigentlich nicht den Anspruch, unbedingt realistisch zu klingen, sondern eher synthetisch zu klingen. Oder man hat damals versucht, was Neues zu machen. Bob Moog zum Beispiel hat dann angefangen, elektronische Klänge hören zu wollen. Und da ging es nicht erstmal darum, dass die jetzt besonders so klingen sollen wie ein Klavier, sondern die sollen so klingen, wie es klingt, wenn ein Stromkreis geschlossen wird. Und insofern ist das ein Synthesizer. Der klingt eigentlich von erstmal synthetisch, merkwürdig, Techno, Minimal House, alles was so ein bisschen unnatürlich klingt, sind die Synthesizer. Kurzweil hat ja dann quasi es geschafft, tatsächliche Aufnahmen zu digitalisieren. Die wurden dann quasi abgetastet und digital speicherfähig gemacht und konnten dann ausgelesen werden. Und auf einmal klang es, als ob man ein Klavier spielt, weil es nämlich eine Mikrofonaufnahme von einem Klavier ist. Und mittlerweile mischt sich das natürlich auch bei Kurzweil. Mittlerweile hat Kurzweil die komplette Library von 30 Jahren Sampling von wirklich geschmackvollen Künstlern, die das aufgenommen haben und spielbar gemacht haben. Und das mischt sich mittlerweile mit den ganzen Synthesen. Ja. Mittlerweile interagieren die Sachen miteinander. Der Anschlag von einem Klavier, der auf einmal ausklingt wie ein Synthesizer. Das kann man alles beeinflussen heutzutage und macht süchtig, weil man immer wieder auf der Suche ist und denkt, oh, jetzt habe ich was, das habe ich was, und auf einmal entstehen Tracks, Songs draus.
3: Aber du meinst jetzt süchtig nach dem Kreieren von neuen Sounds und dem Samplen von neuen Tracks, oder meinst du tatsächlich dieses Gas, dieses Gear Acquisition Syndrome? Oder?
1: Ach, du meinst, weil die Geräte so geil sind, dass man sie unbedingt haben will?
3: Ja, genau.
1: Ja, ja. Also das gehört auch dazu, dass die Dinger inspirieren. Du hast ja auch hier schöne bunte Knöpfe am Mischpult. Das macht schon Spaß. Dann werden die gelben sind ein bisschen schöner zu schieben als die grauen.
3: Ja.
1: Dann denkt man, wow, ja. Also da hat man ja so schon so ein bisschen Gearporn ist da immer dran.
3: Also die Frage wäre halt, habt ihr das schon erlebt oder erlebt ihr das vielleicht sogar öfter, dass Leute zu euch kommen? Also sagen wir mal jetzt, Kurzweil hat, sagen wir mal, einen Online-Shop oder ein Geschäft oder so. Und da kommen Leute, die hast du schon voll oft hier gesehen und die kaufen immer ständig das neueste Gerät, was gerade rauskommt und du weißt eigentlich gar nicht, was machen die eigentlich, wovon leben die eigentlich? Habt ihr das auch?
1: Auf jeden Fall. Also diese ganze Veranstaltung hier, die sind alle süchtig. Die suchen und da baut einer, der Cousin vom Marco baut in Italien hinter einer Pinie einen Synthesizer und er muss, wo hat er den gebaut? Da gibt es Mythen und hier gibt es alles. Und die sind, aber das macht total glücklich, wenn man sich die Leute hier anschaut. Die sind alle total happy, weil die so leidenschaftlich dabei sind. Es klingt gut, es geht im Bauch, wenn man so eine fette PA hört. Die sind alle total inspiriert und finde ich, wenn man, hier gibt es überhaupt nicht so eine elitäre Haltung zu irgendetwas, sondern das ist wie so eine gemeinsame Party hier alles. Und das mir zeigt es einfach, dass Musik und viel auslöst im Mensch und einfach so ein Mensch-Dasein ermöglicht. Ja? Musik ist ja menschlich. Es kommt aus dem menschlichen Geist heraus. Jetzt werde ich ganz schön philosophisch eigentlich.
0: Ja, aber das ist schön, weil das unsere Erfahrung irgendwie ist. Wir sind ja auch jedes Jahr jetzt hier gewesen. Und das ist wirklich immer angenehm. Man fühlt sich hier irgendwie aufgehoben. Man hat nicht so das Gefühl, eigentlich habe ich keine Ahnung, aber stehe ich dann blöd da und keiner kommt mit mir ins Gespräch oder ich traue mich nicht, irgendwas zu fragen. Eigentlich hat man eher das Gefühl, ich muss jetzt mal kurz eine Pause machen, weil es so viel ist, was die Leute einem erzählen. Und jeder ist dankbar, wenn er angesprochen wird und was zu zeigen und hier noch eine Tüte und da noch, guck mal hier. Und wenn du das machst und da nochmal drehen. Wir haben heute Morgen auch unseren kleinen Drumcomputer da ausprobiert. Das war auch total schön, weil der eben nicht mit so einem Sequencer funktioniert hat, sondern mit so...
1: Hier, von nebenan?
0: Ja, hier drüben unten in der Halle. Beatfriend oder so heißt der, wo man sozusagen verschiedene perkursive Instrumente eben mit Hüllkurven in der Komplexität erhöhen konnte und die miteinander relativ spielerisch kombinieren konnte, dann noch irgendwie ein Verzerrer hinten. Es war total eindrücklich, damit zu spielen, hat wahnsinnig Spaß gemacht. Ja. Und dass man überhaupt so eine Geräte, die sind ja, das muss man leider auch sagen, ja nicht die billigsten.
3: Das ist genau, ja alles, also
0: Taschengeld geht drauf, wenn man jung ist, glaube ich, wenn man da so ein Gerät haben will. Und dass man das hier einfach alles ausprobieren, rumspielen kann und es genau, steht alles rum und keiner guckt so, oh Gott, da
3: will jemand an. Das Schöne, Stefan, ist ja wirklich, guck mal, du hast jetzt, sagen wir mal, diesen Minimum Tausender investiert in so ein schönes, kompaktes Gerät, mit dem du auch so ein kleines Scratch-Rädchen dran hast und wo du dann auch die Wellen siehst auf so einem kleinen digitalen LCD-Bildschirm. Ja. Genau, und du weißt ja, es gibt ja diese Wohnzimmerstudios mittlerweile massenhaft, die sind ja ein absoluter Trend. Also, dass du wirklich teilweise einzelne Menschen hast, die in ihrem Wohnzimmer mit wenigen, also vergleichsweise wenigen Mitteln, also so Samples aufnehmen und ganze Tracks alleine nur mit dem, was sie da haben, also mit dem, was da ist, kreieren. Und das ist ja mittlerweile überall, also das ist ja heute vor allem möglich, also das war jetzt, sagen wir mal, vor 10, 20 Jahren noch ein bisschen komplizierter und ein bisschen teurer. Mittlerweile wird es ja langsam so wohnzimmertauglich, möchte ich sagen.
0: Da kann man das Kurzweilgerät, was du damals, was dich als 14-Jähriger so inspiriert hat, das muss ja riesig gewesen sein, nehme ich mal an. Ist, wenn man das mit dem heutigen Gerät, Kurzweil wird ja was Ähnliches immer noch anbieten.
1: Also Platz und Gewicht ist nicht mehr das Thema heute, weil Mikrotechnik, ja, also das ist nicht mehr, man macht es sogar bewusst schwerer, weil es dann irgendwie so eine Wertigkeit bekommt. Ja, Metall und so, das geht.
0: Ein bisschen Blei reinkleben.
1: Ja, dann fast schon, ja. Weil eigentlich, wenn jemand kreativ im Kopf ist und das Begriff oder einen Weg gefunden hat, seine Vorstellungen von seiner Musik umzusetzen, dann reicht eigentlich ein Laptop. Softwareseitig. Ich sag mal, der Konsument selber, der ganz hinten dann quasi das Ergebnis hört, der 99% der Konsumenten können wissen nicht, ob das jetzt irgendwie analog war. Gibt's immer diese, wenn man hier auf der Superboost analog und digital, da reden die, das wird seit 10 Jahren hier diskutiert. Und hier, also Schneider, der hier die Veranstaltung macht, der ist ein absoluter Analog-Fetischist. Also der, für ihn ist Analog sein heiliger Gral. Für andere, die mit Musik vielleicht viel mehr Geld verdienen, sagen wir mal, na, wie heißt dieser schwedische Superproduzent, der gestorben ist? Avicii. Mhm. Ja, Avicii hat Welthits geschrieben. Mit einem Laptop, mit einem Kopfhörer in der Sonne. Oder in seinem Studio in Helsinki. Oder. Und letzten Endes ist diese Anfassbarkeit von Parametern oder von Teilen vom Klang, die inspiriert halt. Das macht mir macht das auch mehr Spaß, als am Laptop sozusagen mit der Maus irgendwie Sounds durchzusuchen oder auch zu editieren. Der Zugang ist ein bisschen schmaler. Aber wenn man weiß, was man tut, kommt man mit einem Laptop ohne Hardware zu einem Ergebnis, was absolut super professionell klingt. Es passiert also alles nur noch im Kopf. Also wenn man fit ist im Kopf, kann man Tracks produzieren, die klingen wie 100 Millionen Dollar.
3: Wir haben ja auch so jemanden bei uns im Team, der heißt Bombi. Der macht das genauso, wie du gesagt hast, am Laptop. Ja. Der hat ein wahnsinnig gutes Gefühl dafür, was gut zusammenpasst an Samples, was gut klingt und wie der Rhythmus aufgebaut sein muss. Aber er kann keine Noten lesen. Ne? Und so ein Synthesizer zum Beispiel ist ja schon eher so dieses Instrument. Also du musst schon auch irgendwie auch eine gewisse Ahnung davon haben. Also angefangen beim ganz einfachen, wie ist ein Takt aufgebaut, bis hin zu wie setze ich die Sounds ein mit einer Einleitung, einer Hook und so weiter. Und einem Ausklang zum Beispiel oder ja. Und was ich ganz wichtig finde zu erwähnen immer wieder, ein Sample ist ja nicht gleich ein Sample. Also es gibt ja den Unterschied zwischen, habe ich selbst aus mir heraus produziert, hab irgendwo aufgenommen und dann durch einen Synthesizer und so weiter verändert, oder habe ich das von irgendjemandem in einem Baukasten gefunden und baue das jetzt in meinen Track ein. Mhm. Und das sind ja zwei völlig verschiedene Welten. Also weil bei dem einen, was ich im Baukasten gefunden habe, muss ich den Künstler, den Urheber fragen, darf ich das überhaupt benutzen? und bei dem anderen bist du völlig frei und kannst genau so machen, wie du dir das vorstellst.
1: Ja.
3: Und das muss man ja auch erstmal auseinanderhalten können. Also
1: und ein Sample ist ja im Prinzip eine Aufnahme von einem natürlichen Ereignis. Und zum Beispiel, was ist ein Sample? Ist auch wieder, da gibt es ja dieses berühmte, die berühmte Auseinandersetzung von Moses Pelham mit Kraftwerk. Irgendwann hat Moses Pelham irgendwas genommen von Kraftwerk. Kraftwerk hat sie verklagt und dieser Rechtsstreit, der ging 30 Jahre, der ist jetzt gerade vor ein paar Wochen aufgelöst worden.
0: Und also, war es Urheberrechtsverletzung oder nicht?
1: War keine. Also Moses Pelham aus Frankfurt hat Recht bekommen. Mein Gott, da hat keiner einen Schaden davon. Alle sind gesund und haben weiterhin Spaß an der Musik. Aber was ich sagen will, ist, wenn man musikalische Phrasen nimmt, eine kleine Melodie, eine dreitönige Melodie mit, in Verbindung mit einem gewissen Klang, was zum Beispiel so ein Logo sein kann wie Telekom, das ist sofort sozusagen ein Urheberrecht dann. Das ist eine geistige Leistung. Eine geistige Leistung, ein C1 von einem Flügel zu aufzunehmen, das ist es nicht. Das ist eine technische Leistung. Und insofern ist da natürlich das immer schwer zu beurteilen, aber immerhin, Moses hat Recht bekommen. Ich finde sowieso, Musik muss frei sein. Also ich glaube, der GEMA sowieso nicht. Ich schreibe selber auch viel Songs und produziere viel. Ich habe irgendwann aufgehört, es einfach an die GEMA zu geben, weil das ist alles irgendwie so ein korrupter Verein da. Ich habe lieber Spaß an der Musik und denke gar nicht mehr so viel drüber nach, wie das verwertet wird. Ist ein bisschen fatal auch, aber der Gedanke, dass sozusagen ich hinter meinen Rechten her sein muss und mir damit irgendwie so meine Freude am Leben verklebt, dann komme ich lieber zu Superboos und arbeite für Kurzweilen und lerne Leute kennen und dann geht's mir gut.
3: Wo kann man deine Mucke hören, wenn man unbedingt mehr wissen will?
1: Oh ja, also wenn man auf Spotify geht und Stefan Hahn eingibt, Stefan mit F, Hahn wie der Gockel, dann habe ich letztes Jahr einfach mal ein paar Tracks hochgeladen, die von mir so wirklich von mir sind, also als wo ich mich auch als Künstler sehe. Ansonsten habe ich halt viele Sachen produziert in der Vergangenheit. Alles Mögliche, teilweise Schlager, Hip-Hop. Habe auch ein paar Sachen in den Charts gehabt. Also wenn ihr mal Superboys, ich wünsche, du wärst bei mir, anklickt, dann werdet ihr die Hände über den Kopf zusammenschlagen, was ich alles schon verbrochen habe auch. Aber so diese wirtschaftlich erfolgreiche musikalische Zeit, die ist bei mir um bis jetzt. Und ich spiele jetzt viel live, produziere Hörbücher, mache irgendwie alles, wo man mir Geld gibt für, weil leben will ich ja auch. Und ja, also.
3: Also Freelancer, sagtest du ja am Anfang, ne?
1: Ja,
3: ich bin. Hörbücher, wie läuft das dann?
1: Also da kommen dann irgendwelche, es gibt ganz viele Sprecherinnen, die ich kenne, zum Beispiel einen Sprecher, die irgendwie, ich habe ein Tonstudio in Frankfurt und die da halt ihre Werbeeinsprechungen da bei mir machen. Und die eine oder andere schreibt mal ein Buch über gewisse psychologische Sachen. Neulich Susanne Hauff hat ein Buch rausgebracht, das habe ich mit ihr gemacht. Ja, und das ist dann aber so ein technisches Ding. Es hat ein wenig mit Musik zu tun, ein bisschen Hintergrundmusik. Da geht es halt dann um einfach sauber, sprachverständlich die Aufnahmen zu erzeugen. Das ist eine technische Geschichte. Also so Sachen mache ich. Ja.
3: Schön, sehr, sehr schön.
2: Die Frage, die mich noch die ganze Zeit umtreibt. Ja. Kriegst du denn da auch irgendwelche Geschenke von Kurzweil? Kannst du da was abgreifen? Wirst du in Naturalien?
1: Ich bin ja beschäftigt über den Vertrieb von Kurzweil. Das ist Hyperactive in Hinstetten, in hinterm Taunus. Und die bezahlen mich recht ordentlich. Also
2: kriegst du auch mal irgend so ein
1: Tanzgerät? Ja, die Sachen, die ich da vorführe, die habe ich schon mal so gekriegt jetzt einfach. Ja.
2: Kannst du behalten, ja?
1: Kann ich behalten, es ist ein Haufen Geld, die Dinger sind teuer, ja. Und ich meine, ich bin auch loyal zu denen, die wissen, dass ich das wirklich mag, den Kram. Ist auch ein gewisser Gegenwert für die da, weil ich halt auch gerne die Sachen zeige und die Leute mir irgendwie gern zuhören, wenn ich es da vorführe. Also ist es eine Win-Win-Situation und ja, also mal gucken. Jetzt erstmal bin ich froh, dass ich da auf Deutsch gesagt dabei sein darf, weil Kurzweil ist für mich wirklich so eines der Brands mit Moog und Kurzweil und ja,
3: schön.
1: Es ist schön, dass ich da bin, irgendwie für die. Ja.
0: Finden wir auch, dass es schön ist, dass du da bist, weil man merkt dir die Begeisterung an. Also
1: ja.
0: Das ist so. Und auch ganz entspannt hier, obwohl dieses Jahr die Sonne nicht so schön scheint wie in letztes Jahr, aber das scheint deiner guten Laune keinen Abbruch zu geben.
1: Auf keinen Fall. Wenn das Wetter so ist, wird meine Laune immer besser.
0: Das ist
1: cool. Ich habe immer so das Gefühl, wenn die Sonne zu sehr scheint, dann wird man so ein bisschen faul innerlich. Denn man lässt es nur noch über sich ergehen. Und wenn man so ein bisschen Grip hat und muss man ein bisschen klarkommen mit den Umständen, dann baut man sich an sich selbst auf ein bisschen, oder? Ihr seid doch so ein psychologischer Verein hier, oder?
2: Ja, ich mag Hitze.
3: Ja, ich glaube, wir mögen fast alle lieber die Hitze und die Sonne.
1: Ja.
3: Hängt vielleicht auch irgendwo ein bisschen damit zusammen, dass man so latent immer so ein bisschen so sediert und depressiv durch die Gegend rennt und vielleicht auch ein bisschen überanstrengend. Mhm. Ja, gut, anderes Thema.
1: Nee, war nicht schlecht eigentlich. Ich wollte gerade einsteigen.
3: Oh, okay.
2: Stefan, das dürfen wir denn von der Spielen? Guck mal, ich habe hier ein bisschen die Liste aufgerufen.
1: Das Spielen? Ihr könnt, wenn ihr zum Beispiel was fürs Sofa wollt.
2: Also was jetzt hier so passt, was meinst du?
1: Ah, hier, also ich habe zum Beispiel hier California Dreaming, das finde ich ganz nett, das ist so ein ziemlich entspanntes, das ist ein Cover eigentlich, da muss ich die Rechte noch einholen von Beach Boys. Das würde ich mal nehmen und vielleicht Purple Floyd, das ist so ein Klavierstück. Also California Dreaming ist eine Komposition von jemand anderem, was ich umgebaut habe. Und zum Beispiel Purple Floyd ist was, auch fürs Sofa, ich bin so ein ruhiger Typ eher. Purple Floyd ist so schön, um im Sofa zu sitzen und sich einfach mal so...
3: Das nehmen wir.
1: Aber ja, nimm dir das. Zum Entspannen ist Purple Floyd super.
0: Genau, dann entspannen wir und danken dir fürs Kommen.
1: Sehr gern.
0: Und mal gucken, ob wir uns nächstes Jahr wiedersehen und dann vielleicht in der Sonne hier
1: sitzen. Bestimmt. Also ich bin wieder da, so wie es aussieht.
0: Okay.
1: Ja, dann viel danke Spaß schön. Und danke, tschüss.
2: Vielen Dank.
1: Tschüss. Ja, cool.

0: Ja, Superboost Radio. Die Patientenantenne immer noch hier an den Reglern. Da kommt noch mal ein Song hinten rein. Richtig schön heute, trotz des kühlen Wetters. Ich werde schon ganz bemitleidet, weil ich so ein bisschen vor mich her zittere. Aber so ist es halt, wenn man den Wetterbericht am Morgen nicht genug studiert.
1: Genau, wir haben hier so ein Freiluftstudio wieder aufgebaut. Super Radio macht das ja nun auch schon seit Beginn der Superboost, immer mit Pi-Radio und Radio Woltersdorf im Schlepptau. Wer hier nicht auf der Gästeliste steht, der kann natürlich auch ganz normal als Messebesucher, also ist so eine Mischung aus Messe und Festival, für ca. 20 Euro, glaube ich, ne Stefan?
0: Genau.
1: Ein Ticket holen.
0: Und es lohnt sich, also man kann wirklich alles ausprobieren, das ist wirklich, wirklich schön. Wir haben heute schon viel rumgespielt, wir wollen nachher auch noch zu Appleton, die haben hier so einen mobilen Synthesizer, mit dem man mit sich rumtragen kann, die kann man sich leihen. Mal gucken, wie das nachher geht und dann kann man sich hier irgendwo in die Büsche schlagen und noch ein bisschen selber rumspielen. Sowieso sieht man überall Menschen sitzen mit Kopfhörern auf, die an irgendwelchen Knöpfen drehen und denen ein zufriedenes Lächeln ins Gesicht geschrieben steht. Mal gucken. Hier wird es noch eine Weile weitergehen. Ich glaube, die nächste Sendung ist Grischer und Guests. Mal gucken, was die machen werden. Heute ist durchgängig Programm hier live von der Superboost auf DRB Plus Kanal 12D in Brandenburg und Kanal 7D in Berlin. Zusätzlich natürlich auch im Internet auf piradio.de und radio-woltersdorf.de. Also es gibt ganz viele Möglichkeiten, das zu hören. Aber man kann eben morgen oder übermorgen auch vorbeikommen, auch wenn man hier mal das Radio sehen will, denn morgen und übermorgen werden hier trotzdem Sendungen vorproduziert, also man kann sich hier unglaublich viele Gäste holen und mit denen nochmal über das, was die hier anbieten und vorstellen, sich erklären lassen und man kommt wirklich schnell ins Gespräch. Ja.
1: Genau, und jetzt habe ich vergessen, was ich sagen wollte. Fanny, jetzt musst du mal einspringen.
2: Wollen wir Musik spielen? Also ich habe hier so ein bisschen was rausgesucht. Ich habe so eine Playlist gemacht mit den Leuten, die hier heute entweder schon aufgetreten sind oder auftreten sollen. Teilweise auch schon abgesagt haben. The Sergeant Girl, was wir gleich zum Anfang gespielt haben, die kommt leider gar nicht. Aber ein Glück mehr haben sie hier im Radio gehabt.
0: Genau, also irgendwie war sie doch da.
2: Und
0: dann, was gibt's denn heute Abend auf der großen Hauptbühne? Was ist denn der nächste Act?
2: Auf der großen Hauptbühne. Wie spät haben wir es jetzt?
0: Jetzt ist es 17 Uhr.
2: Die Seebühne ist die große Hauptbühne.
0: Genau.

0: Ne? Electric Indigo.
1: Electric Indigo, das klingt doch gut, Electric Indigo.
0: Hab ich auch einen Song von. Das ist so eine Frau mit so einem modernen Fukuhila-Schnitt. Sollen wir die
1: machen? Ja, die hören wir mal an, da weil wir sind so viele rein, Männer, ne? Dann hören wir vor allem mal den Frauen zu, wenn sie Musik machen.
0: Herum 7.

0: metaphysisch. Also es ist gar nicht möglich, solche Hörner oder solche Strings zu machen. Und das ist das, was einen oder was mich irgendwie halt richtig kriegt, weil es halt irgendwie halt so eine Art von unmittelbarer Haptik und irgendwie unmittelbarem Impact. Also so ein Körperlichkeitsgefühl und gleichzeitig aber halt eben so eine Art von totaler Abstraktion.
1: Könnte man es mit Hyperrealismus vielleicht umschreiben?
0: So? Nee, Hyperrealismus. ist ja eher sowas wie wann man wäre.
1: Versuch es mir bildlich vorzustellen.
0: Also ja.
1: Versuch mir gerade sozusagen vorzustellen, wie so ein gerenderter Stein, der echter aussieht als ein normaler Stein.
0: Ja, nein, das ist mehr die gegensätzliche Bewegung. Als wenn du halt eben, das wäre ein gutes Beispiel, wenn du halt eine Barbie-Puppe hast, die halt irgendwie auf einmal Blasen an der Backe bekommt. So rum. Also die Idee, dass Hyperrealismus ist ja irgendwie eher so, dass es halt irgendwie dann noch mehr glossy ist und noch hochaufgelöster ist in der Realität. Aber halt dieser Aspekt, Physical Modeling weiterzutreiben, ist fast so, als ob du halt eben alles Elektronische in der Musik oder alles elektronische Musik kann schnell einfach so total sweet und rund werden oder sowas. Und halt irgendwie diese Schründigkeiten, die Realität hat, wie so eine Baumrinde oder sowas und die ganze Schründigkeit von dem, was halt die Realität zu bieten hat, die ist irgendwie halt synthetisch total schwer herzustellen. Und da ist es irgendwie total spannend.
1: Vielleicht hören wir einfach mal einen Track von Avram. Also ich bin hier gerade auf der Bandcamp-Seite. Ist das your Bandcamp, Avram?
2: This is Sagara, no, this is Ding and Dance, sorry, Bandcamp, and my album, yeah, is The Order, yeah, this one, with a beautiful Grisha art.
1: So, ich würde vorschlagen, wir hören mal einen Track, damit wir alle wissen, worüber wir eigentlich die ganze Zeit reden. Okay, let's go, wir hören Nine vom Album The Order von Avram Koba.
2: Thank you. Please.

Ja, das war jetzt ein technisches Problem. Kleinen Moment. Sorry. Einer von denen ist es.

0: places in Berlin soon. Soon, hopefully, we're gonna have like our nice new studio in Berlin. Then maybe we can create like a system where we can do that more often. But like currently, you will just need to look up. And, like a nice hub to look for is Saga Domain, which is like labeled by our common friend Amit the Game. And we all release our music there, and like I guess it's a nice way of like looking like for new stuff that are related to us. Yeah.
1: Grisha, wann kann man dich mal wieder live sehen? Du hast letztens live gespielt, du warst in Polen unterwegs, hast du Jazz, some kind of jazz?
2: Some kind of jazz. Mehr some kind of punk new wave.
1: Okay.
2: With jazz musicians.
1: Aber wo kann man dich mal wieder sehen oder hören?
2: In Berlin. Irgendwas vergesse ich gerade. Ah ja, ich spiele Neue Zukunft im Juni.
1: Und es gibt neue Projekte, oder? Und es gibt neue Platte oder im Anmarsch?
2: Ich bin gerade dabei, ein bisschen zu lernen, aus meiner isolativen Haut herauszustülpen und mich mit anderen Musikern, die ich bewundere, zu verbinden. Und es sind einige Sachen irgendwie kollaborativ im Anmarsch. Aber also das Live-Spielen ist schwierig für jemanden, der keine gute Agentenschaft hat im Moment oder so. Es wird Sachen geben. Also Neue Zukunft Berlin, Juni, weiß ich, was war es, habe ich nicht im Kopf, 22. oder so.
1: Aber ein guter Ort, oder? Neue Zukunft, also...
2: Ja, eine schöne Community.
1: Ja, aber höre ich raus.
2: Ja, es gibt ein Aber, weil es halt... also ich spiele jetzt seit ein paar Jahren eben in diesem Jazz-Kontext, und das Aber ist natürlich irgendwie halt die Bereitschaft oder die Preparedness für elektronische Klänge, die Lautsprecher brauchen. Also im Jazz-Kontext kann halt eben alles akustisch aus sich selbst herausleben. Und wenn ich aber halt dann ankomme, ist es halt eben meistens ein bisschen, dann gibt es halt eben Kofferradio quasi, was da in der Ecke steht. Das ist halt nicht so eine leichte Aufgabe, irgendwie das kompatibel zu machen in dem Jazz-Kontext mit dem, was elektronische Musik, also...
1: Ich hätte gedacht, dass die Community in Berlin aufgeschlossen ist für diese Art von...
2: Nein, aufgeschlossen sind die natürlich. Das ist mehr irgendwie halt, also die Venues, also zu der, im Verhältnis zu der Clubmusik, die es halt früher gab, standardmäßig oder so, ist halt im Soundsystem heutzutage halt eben eher klein und für die Nachbarn gemacht oder sowas. Und das ist aber halt eben auch das Gegenteil von taktiler Erreichbarkeit, die halt Musik möchte oder so. Also so das Verhältnis, was halt irgendwie, also Kamels Musik und meine Musik oder halt auch Abrahams oder Danielas Musik braucht, ist eigentlich irgendwie halt einen größeren Impact. Der wird aber halt eben auch kulturell immer beschränkter, weil natürlich eben immer mehr Leute drumherum wohnen und halt eben die Venues kleiner werden, weil die großen Venues sind natürlich irgendwie halt reserviert für Taylor Swift und...
1: Taylor Swift muss auch von irgendwas leben.
2: Ja, ja. Die muss ja auch irgendwie halt eine ganze Industrie befördern, wohingegen die anderen Musiker ja auch irgendwie halt nur sich selbst selbst überleben wollen oder so, aber halt die Konsequenz ist halt, von der Immobilie her gibt es einfach weniger Soundsysteme, die halt irgendwie so viel
1: unterhalten. Du wünschst dir eigentlich mehr Power. Ein größeres, ein geileres Soundsystem, ein größeres und.
2: Ja. Also, wenn ich jetzt gefragt werde, was ich mir wünschen würde, wäre so ein Gesetz berlinweit, überall bis 23 Uhr Terrorerlaubnis. Und danach können die Leute auch schlafen oder sowas. Aber halt, warum soll man jetzt beschränken, wenn wir jetzt eh irgendwie halt eine A100 haben, die halt irgendwie durch die Stadt brettert, warum müssen wir dann irgendwie unseren eigenen Ausdruck so beschränken, dass halt irgendwie noch nicht mal irgendwie in Neukölln in der Innenstadt irgendwie halt ein Konzert mit Drums live machen kannst. Weißt du, also wir sind in der Stadt, weil da Leben ist und weil es eh laut ist. Da können wir jetzt dann nicht irgendwie sagen, oh, jetzt müssen wir alle irgendwie auf so Zimmerlautstärke gehen. So.

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0: Ich muss mich da auch mal immer einmischen. Also als Vertreter der ganz normalen Bürger dieses Landes muss ich mal sagen, dieses ganze Nerdgeschwafel geht mir selber voll auf den Zeiger. Es muss auch noch einfach nachvollziehbar sein. Ich habe eine Bandmaschine und einen Atari. 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

0: 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Guck mal, hier ist ein Kabel drin. Ne? Guck mal. 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

0: Da meldet er sich wieder. Das heißt, wenn dieses Geräusch ertönt, dann will der Computer, dass man sich mit ihm befasst. Aber jetzt mache ich den mal aus. Nichts. Jetzt mache ich den wieder an. Jetzt hat er sich gemerkt, was in den letzten 4 Jahren alles passiert ist.
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0: Das ist Musik, ne?
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0: Astronauten nie langweilen auf der Fahrt zum Mars, ja? Könntet ihr dauernd das mit seinen Computern machen?
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0: 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Das ist der.
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0: Musiktheoretische Grundbegriffe der elektronischen Musik sind der Ton, der Klang, das Tongemisch, das Geräusch und der Zusammenklang. Ich wiederhole, der Ton, der Klang, das Tongemisch, das Geräusch und der Zusammenklang.
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0: Ohne Antenne kein Empfang. Damit fängt es an. In jeder Gruppe passiert das. Überall der Schmutz und alles so dieses tägliche Leben, das schiebt man am liebsten auf den anderen. Und das bringt so viel Diskussionen oft rein in das Studio, dass darüber oft die Musik vergessen wird. Wenn du aber mit dem Radio zusammen bist, gibt es diese Diskussion nie und du hast dich völlig auf die Musik zu konzentrieren. Und die Satelliten, die rauschen ja auch. Es ist toll, diese Spannung irgendwie zu erleben, diese Stille, die eine Spannung hat. Die ist nicht einfach nur Rauschen. Da spürst du, dass die Leute ja den Atem anhalten. Und das überträgt sich, selbst über das schlechteste Tonsystem, was man sich denken kann, selbst über Telefon. Verliebte Leute, die nichts miteinander reden und die hören nur den anderen auf der anderen Seite, wo nichts ist. Das ist eine spannende Stille. Und für sowas habe ich was übrig.
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0: als Electronic Musiker, als Electronic Musician, ist natürlich das Instrument, Hauptinstrument. Wenn dieses Geräusch ertönt, dann will der Computer, dass man sich mit ihm befasst. So, jetzt gehen wir mal an Oszillator Nummer 2.
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0: Nicht heute, nicht morgen, aber irgendwann.
1: Taschen. Ich habe jetzt gerade mein Puschel nicht dabei, aber ich bin vom Radio und ich mache so ein bisschen so kleine Reportagen, was läuft im Hintergrund von so einem Festival. Und jetzt würde mich einfach mal interessieren, ihr seid von der Sicherheit oder was?
2: Die Sicherheit hier, genau.
1: Ah, und ist halt schon irgendwas Schlimmes passiert oder ist alles ruhig, benehmen sich alle Leute? Ist ja noch nicht so spät.
2: Ja, aber es ist jetzt total entspannt, also hier ist wirklich sehr, sehr ruhig, alle benehmen sich, es ist gesittet.
1: Alles klar. Und was denkst du, wie ist jetzt so die Prognose für den heutigen Abend? Wird ja noch das ein oder andere mehr Bier ausgeschenkt und so?
2: Ich denke mal, es wird auf jeden Fall im friedlichen Rahmen bleiben. Und ich rechne jetzt nicht mit Ausschreitungen.
3: Ich bin total nett drauf.
1: Ja?
3: Ich kann mir
1: ja
3: nicht vorstellen, dass das hier ausartet.
1: Wart ihr auch schon letztes Jahr hier gewesen? Okay, alles klar.
3: Ich war noch nicht hier.
2: Ich war auch nicht hier letztes Jahr. Ein paar Kollegen von uns waren hier und letztes Jahr gab es wohl auch im Großen und Ganzen sehr positiven Eindruck und die hatten auch Bock, heute diesmal wieder hier zu sein.
1: Und seid ihr so richtig trainiert? Also wenn es jetzt hier zu richtigen, sag ich jetzt mal, Musik-Clan-Auseinandersetzungen kommt mit ihren Modular-Synthesizern, könnt ihr dann einschreiten?
2: Dann sind wir seid ihr die richtigen Leute dafür.
1: Ja? Ja. Gut, ich will jetzt ja nicht fragen, was ihr dann macht, weil dann Lüftiger quasi das Geheimnis.
2: Deeskalieren, ja.
1: Aber ihr habt heute nicht schon so, war irgendwie so Streitigkeiten am Stand, so Leute, ey, oder sowas zum Beispiel Plagiatsvorwürfe oder sowas?
2: Also nichts, was jetzt an uns herangekommen wäre. So,
1: okay, alles klar.
2: Nichts, was den Rahmen gesprengt hätte.
1: Ja. Okay, na, dann wünsche ich euch noch einen schönen Abend, wa? Ja. Wie lange müsst ihr noch machen?
2: Wir sind noch bis morgen früh hier.
1: Ach, die ganze Nacht jetzt?
2: Die Nachtschicht, genau.
1: Ah ja.
3: Ich nur bis 11, aber ja.
1: Alles klar.
3: Ja.
1: Gut, danke. Ciao.

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1: Hallo liebe ZuhörerInnen, ihr hört im regen Austausch aus Kashmir Radio. Ich hoffe, ihr seid alle gut in den Frühling gestartet und dass die Pollenallergie noch nicht zu stark ist. Ja, heute hören wir uns eine Auswahl neuer Bücher an, die in der Buchhandlung Combibad Books von Kashmir Radio vorgestellt werden. Viele davon habe ich kürzlich auf der wunderbaren Buchmesse It's a Book in Leipzig gekauft. Diese Messe findet immer im März an der Hochschule für Bildende Künste statt. Und ja, es ist wirklich eine sehr tolle Messe, sowohl was die Auswahl der Verlage betrifft, als auch das Programm an Gesprächen und Vorträgen, das dort tagsüber stattfindet. Ja, ich gehe inzwischen seit 3 Jahren dorthin und kehre jedes Mal mit einer neuen Auswahl an Publikationen nach Berlin zurück, sowohl von lokalen, unabhängigen Verlagen als auch von internationalen Gästen. Also eine sehr große Empfehlung für den nächsten Frühling. Danke an die AutorInnen, deren Arbeiten wir heute Abend hören werden. Ganz im Sinne des Fokus dieser Sendung bieten die Auszüge, die wir hören werden, Reflexionen über Landschaft, Wetter und Gedächtnis. Viele bewegen sich zwischen Wachzustand und Träumwelt und transportieren uns in unterschiedliche Orte, Klimazonen und Seitebenen. Und ja, das Gefühl für diese Sendung entstand sowohl aus dem Wunsch heraus, diese verschiedenen Welten zu teilen, in die ich durch die Lektüre dieser Publikationen eingetauscht bin, als auch aus wiederkehrende Landschaftsmotiven in meinen eigenen Träumen, die während dieses Übergangs von Winter in den Frühling aufgetauscht sind. Das auffälligste aller Symbole war die Möwe, ein Tier, das ja sehr oft als laut und aggressiv wahrgenommen wird, aber das für mich jedoch Heimat, Zugehörigkeit und Verbundenheit verkörpert. Und ja, in meinem Fall zu den verschiedenen Küsten und Städten im Vereinigten Königreich und auch in Brasilien, an denen ich früher gelebt habe. Und wie ihr in einem Ausschnitt aus einem meiner jüngsten Träume gehört habt, am Anfang der Sendung, waren Möwen und ihre markanten Rufe bis zu meinem Weggang aus Glasgow im Jahr 2020 eine Konstante in meinem Leben. In Berlin hingegen sind sie so selten, dass ihr Ruf bei meinem Rückkehrten an die Südküste immer einer der Momente ist, die mich unmittelbar wieder in diese Landschaft verankern. Und da sie nun in diesem Frühling wieder in meinen Träumen auftauchen, habe ich verschiedene Deutungen gelesen. Meine Liebste ist dabei ein altes nordeuropäisches Seefahrerin-Mythos, dass Möwen können demnach das Wetter kontrollieren, Stürme und Winde heraufbeschwören, aber auch die Wolken teilen und für Ruhe sorgen, zumindest für jene, die ihnen mit Respekt begegnen. Andere glauben, dass Möwen, die etwas im Schnabel tragen, ein Zeichen dafür sind, Zeit oder Ressourcen zu verschwenden, während eine gleitende Möwe für Klarheit und eine sichere Perspektive stehen kann. Und ich habe auch gelesen, dass in der Folklore der Heide im pazifischen Nordwesten gelten Möwen als weise spirituelle Begleiter, die den Menschen Orientierung geben. Und eine Möwe im Traum kann demnach bedeuten, dass man sich auf dem richtigen Weg befindet, hin zu einem Licht am Ende des Tunnels, möglicherweise nach einer turbulenten Phase. Also ja, in meinem Fall nach mehreren recht dunklen und schwierigen Monaten, in denen Fragen von Heimat und Zuhörigkeit sehr zentral waren, greife ich diese Deutung gerne auf und entscheide mich für ja, diese Lesart der Heide. Ich heiße die Möwen wieder als positives Zeichen willkommen, als Vorboten hellerer Tage. Und ja, also werden sie weiterhin meine Träumwelt bewohnen und ihre Hufe in den ersten Momenten nach dem Aufwachen noch nachhallen, würden sie zum ersten Klang meines Tages. Und das ist ein Ruf aus einer anderen Heimat jenseits des Meeres, der mich hier in Berlin verankert.

0: Achso, beginnen wir heute mit einer Reihe von Auszügen aus Geträumt, einen ganz schönen Publikationen der Künstlerin Christine Schmidt. Erscheinen bei Prima Publikationen, einem Stuttgarter Verlag, den ich in diesem Frühling in Leipzig kennengelernt habe. Und diese Träume sind die Geschichten, die Christine morgens auf das Kopfkissen gelegt werden. In ihre Worte fantastische Träume, im Halbschlaf notiert. Je weniger Menschen sie tagsüber sieht, desto geselliger sind ihre Nächte. Seit 2011 schreibt sie diese mit und veröffentlicht sie unter der Kategorie Geträumt auf ihrem Blog. Nun erscheinen sie als Künstlerbuch, eingefasst in 20 unterschiedliche Umschläge aus Cyanotypen der Bremer Künstlerin Sarah Forster. Wie Träume zerfallen, auch sie bei genauer Betrachtung in Fragmente. Die Cyanotypen sind in Anlehnung an zerknittete Kopfkisten entstanden und das lichtempfindliche Papier würde in immer neuen Faltungen der Sonne ausgesetzt. Und ohne ein konkretes Abbild zu zeigen, laden sie dazu ein, in eine Traumlandschaft aus Licht und Schatten einzutauchen. Und ja, neben Geträumt hat Combibad Books eine kleine Reihe von Prima Publikationen, alle auf ihre Weise Besonderes. So kommt gerne bei Kashmir vorbei, diese Bücher sondern auch in die Hand genommen und durchblattet werden.
1: Wasserfall. Zum ersten Mal von dir geträumt. Nun also auch nachts. Du durchwanderst eine Wüste und findest einen Fisch, der japsend am staubigen Boden liegt. Du hilfst ihm auf und nimmst ihn mit. In der Zeitung liest du von Udo Lindenberg und stellst dir vor, du seist er. Jemand sieht mich in deiner Kirche, wie ich dich anschmachte, während du spielst. Ich stelle mich zwischen die Orgelpfeifen dir gegenüber, ganz nah. Du improvisierst, bis Wasser aus den Pfeifen rinnt. Erst in kleinen Bächen, dann als Wasserfall, der uns von der Empore spült, ins Kirchenschiff. Jetzt japsen wir und dein Fisch schwimmt munter davon. Nebelmusik. Der Traum diktiert mir den genauen Wortlaut der Sätze. Die Müdigkeit in mir sträubt sich, doch die Worte wiederholen sich so eindringlich, dass ich zu Stift und Notizbuch greife und mitschreibe. Wie wunderbar ist das Leben, wenn die Ränder der Tage sich zur Zeit hin öffnen. Man sagt sich, ich sei eine, die den Ball halten soll, statt ihm auszuweichen. Eine Sinfonie klingt durch den Nebel des Waldes, in dessen Mitte unser Schloss steht. Dazu mischen sich die Klänge der Orgel aus den Katakomben. Ein Mann mit Schnauzbart packt seine Gitarre aus, sie ist ganz kompakt. Ich darf sie für ihn stimmen. Im Saal finde ich eine Tür zu einem Nebenraum. Dort sitzt eine Gruppe Taiwanesen und wartet. Als ich gerade anfange, sie zu verstehen, blinkt plötzlich ein Blaulicht auf dem Hof. Wir antworten mit der Nebelmusik, die im feuchten Morgenlicht über das Tal zum nächsten Hügel schwebt. Schwimmturnier. Du tauchst eine Unterwasserbahnstrecke entlang, um noch rechtzeitig zum Schwimmturnier deines Büros zu kommen. Ich habe meinen Laptop im Hotel vergessen, rufe dort an und frage, ob er noch da ist. Ist er, aber leider etwas nass. Strand. Am Strand die Sonne im Gesicht. Über mir eine weiße Brücke, die im Nichts endet. Erst wenn ich den Kopf bewege, verlängert sie sich. Eine optische Täuschung? Könnte auch mit meiner Brille zu tun haben. Ich liege zu nah am Wasser. Langsam kommt die Flut. Ich klemme mir meine Decke und Tasche unter die Arme. Nur die Schuhe kann ich nicht mehr tragen. Ich komme gleich zurück, um sie zu holen. Bei den Häusern lehnt mein Fahrrad, dessen riesigen Korb ich belade, während ich meine einsamen Schuhe am Strand nicht aus den Augen lasse. Neben ihnen liegt nun auch mein Schlauchboot, das ich ja auch noch unterbringen muss. Mama schlägt vor, das Boot hier anzuschließen und es später abzuholen. Wenn sie wüsste, was hier nachts mit den Banden los ist. Das Boot würde zerstochen werden. Sie zuckt mit den Schultern und radelt schon mal vor. Durch ein Fenster sehe ich eine Frau träge auf dem Sofa lümmeln. So ist das hier. Man steht erst auf, wenn die Sonne nicht mehr brennt. Nachts hatte ich versucht, in einem leeren Eckhaus unterzukommen. Doch die Bruchbude war nichts für mich. Darum der Strand. Der entfernt sich immer weiter, je näher ich ihm komme. Albanien. Traum von einem Urlaub in Albanien mit einer Aussicht, die das Auge kaum fassen kann. Eine Panoramaaufnahme zeigt Natur, Stadt, Meer, Felsen, Grün und Schnee. Tatsächlich beginnt es zu schneien, während meine Schwester und ich auf Liegestühlen schlafen. Die Flocken sind nicht kalt, eher neutral. Wir fahren nach Süden, die Pfeile auf den Straßen wechseln ständig zwischen Links- und Rechtsverkehr hin und her. An der Südspitze erwartet uns ein Schiff mit schmalen Kabinen. Julias Unterkunft von vor 2 Tagen. Sie hat noch Proviant. Wir picknicken zwischen Dusche und Bett.

Als nächstes hören wir einen Auszug aus Beyond Imagination von Pablo Peñapel, eine Sammlung von Träumen, die der Autor über viele Jahre hinweg in unterschiedlichen Landschaften und Sprachen festgehalten hat. Und die Texte bewegen sich von Paris über Berlin bis nach Rio de Janeiro und tragen uns durch eine sich ständig verändernde Welt aus Figuren, Architekturen, Klima und Perspektiven. Und ja, für diese Sendung hören wir einen Traum aus Rio de Janeiro, aufgenommen an der Copacabana, ein Strand im Süden der Stadt. Und es ist ein Ort, an den ich in letzter Zeit oft denke, da ich vor etwa 10 Jahren eine Zeit lang dort gelebt habe und schließlich zu einem Ort würde, den ich mein Zuhause genannt habe. Und daher ist es auch eine sehr willkommene Art gewesen, beim Hören von Aufnahmen von dort und beim Lesen

komischen, interessanten Werken, die sie herausgebracht haben. Achso, ja, schaut euch unbedingt auch andere Bücher an, von denen viele neben Pablos Buch bei Combibad Books erhältlich sind.

Traumwasser. Ein letztes Mal zum Strand, der schon fast weg ist. Die Flut steigt und klettert die Treppen zum Schloss hinauf. Mein Schlüsselbund fällt ins Wasser. Ich fische nach ihm und halte ihn noch fester als sonst. Schließe die Tür, unter der schon Wasser nach innen dringt. Das Schiff legt gleich an. Wir sitzen am Deck, angelegt als künstliche Insel im schwankenden See, durch den nur ein halb überfluteter Steg ohne Geländer zum Ausgang führt. Der schwimmende Christian hatte mich gewarnt. Zur Anlegestelle am Fluss. Die Fähre legt trotzdem ohne uns ab. In der Küche bläst sich die Spülmaschine auf wie ein ausgebeultes Kissen. Sie gluckert und poltert. Wir schließen die Tür, da hören wir einen Knall, das Rohr ist geplatzt, die Tapete jetzt grau gesprenkelt und die Wand voll mit Wasser. Das Wohnzimmer wird immer enger, wir fühlen uns bedrängt. Ich liege in einem flachen See mit weißem Sand, der das Wasser milchig macht. Ein Mann in roter Badehose schwimmt mir nach. Ich tauche ab und umkreise schwarzes Totholz, umgefallene Bäume, die ihre Äste und Wurzeln wie Skulpturen in den nebelweißen Himmel strecken. Wir warten zwischen Holzwänden japanischer Badehäuser durch einen Bach, der mit jedem Schritt tiefer und schneller wird. Für unser Kind auf deinem Arm ist das Wasser zu kalt. Du hältst es über deinen Kopf. Am Hafen steigen wir mit den Füßen auf Modellbauboote und umkreisen eine Boje vom Piratenschiff, fallen Schnapsfläschchen neben uns ins türkisblaue Wasser. David sammelt so viele wie möglich ein, bevor sie versinken. Dabei macht er Wellen, die uns fast umwerfen. Das Wasser um die Boje wird fest. Das Eis trägt uns und die kleinen Boote eignen sich auch als Schlittschuhe. Pizza essen in einer Strandhütte. Wir wandern zum Meer. Dort steht die Villa, in der wir die letzten Sommer verbracht haben. Unsere Flugtickets dümpeln noch unausgedruckt im Datenmeer. Wir sitzen am blau leuchtenden Beckenrand. Drei winzige Wasserwesen sollen uns eine Abkürzung zeigen. Nur die eine mit Brille und blauer Dauerwelle schmollt und taucht ab. Der Tonmann rennt verzweifelt um seine schallgedämpfte Kabine herum und erzählt mir vom Fluss seiner Kindheit, den er jetzt andicken muss, weil er zu flüssig geworden ist, und vom Brei, dem kleingeschnittene Hartplastikteile zugesetzt werden, damit er wie früher schmeckt. Neben dem Haus meiner Eltern entdecke ich im Fels ein Loch mit ungeahnter Aussicht auf eine nie zuvor genutzte Badestelle. Du wirfst mir ein Handtuch zu und springst von weit oben ins glitzernde Nass. Meine ärgste Feindin bekommt Eiswürfel geschenkt und schlägt mir vor, dass wir jetzt alle zusammen duschen gehen. Ich verschwinde ins Bad. Wir besichtigen eine Wohnung mit Meerblick. Das Meer hier ist eine bedrohlich wogende Brühe. Draußen tobt das Meer. Wir sprechen über eine schwimmende Insel, die regelmäßig von einer großen Welle überrollt wird. So werden die pastellfarbenen Fassaden der schmalen Häuser immer enger zusammengeschoben. Die Waschbecken sind unpraktisch in Zwischengeschossen angebracht. Die Pause des Seminars nutze ich für einen Strandspaziergang. An der Hauswand führt eine steile Wendeltreppe hinab zum Meer. Dann kommt Wind auf und wirbelt mir Möwen, Enten und Schwäne entgegen. Dann auch Schafe, Pferde und alles Getier der Insel. Ich ducke mich und werde vom Sturm verschont. Chorprobe an einem Strand. Der neue Dirigent ist enttäuscht, dass wir nicht auf Anhieb vom Blatt singen können, woraufhin die Männer schwimmen gehen. Segeltörn, bei dem Christoph erstmal das Boot umwirft und damit auch mich samt Handy und Geldbeutel ins Wasser schubst. Es dauert, bis das Boot wieder aufgerichtet ist. Wir legen an und schlendern über eine Insel. Ich habe mein Handtuch vergessen, überfüllte Strände und eine Höhle mit Wasserfall, vor dem die Leute Schlange stehen, um in seinem Heilwasser zu duschen. Unser Ziel ist ein quietschbuntes Hotel, an dessen Pool sich eine braungebrannte Frau mit Zitrone einreibt. Ich mache mich klein und der Wasserhahn wird zur Dusche. Ich lüge für dich und mache dir Vorwürfe im Badezimmer. Ein schwimmendes Haus, darunter Schwäne, zwei davon sind tot oder aus Keramik. Am Bootssteg treffe ich Christian. Wir sitzen am matschbraunen Fluss. Du platzt fast vor Gefühl, sagst aber nichts. Es regnet. Begleitet von Windböen auf einer Brücke, fängt mich einer meiner Brüder ab. Wir müssen aufs Schiff und raus aus den regennassen Kleidern. Im Duschraum dampft es aus allen Ecken. Bei mir kommen nur ein paar kalte Tropfen raus.
Beim Blick aus dem Fenster meiner Kabine sehe ich, wie unser Schiff langsam in den Hafen einläuft. Eine Bergschlucht mit reißendem Fluss, es wird schon dunkel. Christian ruft an und sagt, sein Haus treibt davon. Damit auch meine Bücher. Eine Welle hat gereicht, um alle Kartons durchzuweichen. Die Farben verschwimmen. Ich nehme den Besuch mit ins Bad. Wir legen uns angezogen in die Badewanne. Mir ist kalt. Das warme Wasser will nicht steigen, weil ständig der Stöpsel umkippt. Am Wannenrand versammeln sich immer noch mehr Leute. Ich gehe mit Marina ins Schwimmbad. Sie mag im warmen Becken bleiben. Ich würde gerne schwimmen, vielleicht zum letzten Mal. Theaterstück in einer riesigen Badewanne. Das Publikum nimmt Platz am Wannenrand. Justina rettet ihren Gitarrenkoffer vor dem Ertrinken. Die Straße glänzt vom Regen. Ein Regenfest mit wasserdichten Schuhen. Ein Mann mit Tennisschläger auf einem Surfbrett im Wasser. Eine riesige, halbtransparente Kugel gerät immer wieder in Wasserlöcher. Auf dem Herd köcheln zwei pochierte Eier. Ich klingle dich aus dem Bad. Du öffnest mir ein Handtuch um die Hüfte. Wir sind Gäste im Eis am Meer. Da kommt eine Welle. Wir treiben im eiskalten Wasser. Du durchwanderst eine Wüste und findest einen Fisch, der japsend am staubigen Boden liegt. Du hilfst ihm auf und nimmst ihn mit. Ich stelle mich zwischen die Orgelpfeifen. Du improvisierst, bis Wasser aus den Pfeifen rinnt. Erst in kleinen Bächen, dann als Wasserfall, der uns von der Empore spült ins Kirchenschiff. Jetzt japsen wir und dein Fisch schwimmt munter davon. Wellengang, als schliefen wir auf einem Wasserbett. Alle trinken, ich bleibe beim Wasser und bin müde. Falle samt Rucksack ins Hafenwasser. Die Bootsbesitzer lachen mich aus. Kniehohes Wasser überschwemmt die Fahrbahn am Steilhang über dem Meer. Die Felswände sind glatte Wasserflächen wie riesige Spiegel. Die Sonne blendet aus allen Richtungen. Wir warten weiter. Ich falle hin und die Strömung reißt mich zur Klippe. Ein tropfsteinhöhlenartiges Bad. Du tauchst eine Unterwasserbahnstrecke entlang, um noch rechtzeitig zum Schwimmturnier deines Büros zu kommen. Mein Laptop ist noch im Hotel, leider etwas nass. Mit Tobi entdecke ich einen Laden mit Badewannen zum Testen. Wir baden in zwei Bottichen, die sich plötzlich umdrehen und den Raum fluten. Unsere abgelegten Kleider sind völlig durchnässt. Ich vermisse meine Kamera und sehe sie zufällig in einem Film über Haie unter Wasser. Ich erwache am Strand, die Sonne im Gesicht, über mir eine weiße Brücke, die im Nichts endet. Erst wenn ich den Kopf bewege, verlängert sie sich. Ich liege zu nah am Wasser. Langsam kommt die Flut. Später stehe ich nackt und selbstbewusst in einer Gemeinschaftsdusche voller exotischer Grünpflanzen. Du holst mich ab und rennst so schnell, dass wir abheben. Ich rudere mit den Armen, mache Schwimmbewegungen und schwebe dir langsam hinterher in der Abenddämmerung mit der Familie am Strand. Liegen wir im seichten Wasser und diskutieren, ob das Wasser wärmer ist als der Wind. Am anderen Ufer steht ein kleines Giebelhaus. Tommy zeigt mir ein paar Schaukeln in den Bäumen über dem Wasser. Wir gehen schwimmen. Ich fülle einen Krug mit Wasser und stelle die Blumen hinein. In diesem Moment verwelken sie und hängen müde ihre Köpfe über den Rand. Gute Nacht, sage ich und verschwinde im Bad. Scherben neben meinem Bett. Das Wasserglas.

Zum Abschluss hören wir ein paar Auszüge aus Pharmakopie von Derek Jarman, erschienen in der deutschen Ausgabe im Merve Verlag. Der Regisseur und Künstler Derek Jarman ist ja klar bekannt dafür, Natur in eine ganz eigene poetische Sprache zu übersetzen. Ebenso berühmt ist der Garten, den er rund um sein Haus, das Prospect Cottage in Dungeness, angelegt hat. Wenn jemand nicht weiß, wo das ist, Dungeness, das ist ganz im Südosten in England an der Küste. Und ja, während seiner HIV-Erkrankung entwickelte Jarman Pharmakopie als eine Art persönliches Arzneibuch. Das Buch verbindet Tagebuchnotizen, Gedichte und Reflexionen und erzählt zugleich von der lebensbejahenden Kraft des Gartners, gerade an einem so kargen und wörtlichen Ort. 1986 kaufte Jarman das Prospect Cottage. Und das ist einfach eine viktorianische Fischerhütte in der rauen Landschaft von Dungeness. Und während seiner Krankheit wurde dieser Ort für ihn zu einem Rückzugsraum und gleichzeitig zur Bühne für eines seiner entrücklichsten Werke, seinen Garten, den er selbst als eine Art Pharmakopie, also als ein heilendes Buch aus Pflanzen, verstand. Die ganze Nacht hindurch tobte der Wind, mit Ausnahme kurzer Momente der Ruhe. Am frühen Morgen verschmolzen die ganze Landschaft, das Meer und der Himmel zu einem düsteren Ocker, war selbst der Gesang der Lärchen wie weggeblasen. Meine Hosen sind nun leider verbrannt und der Fenchel ist ziemlich tot. Im Haus sprießen die Samen, kalifornischen Möhren, Flohkraut und Schnittlauch sind gekeimt. Am Nachmittag spendete eine neblige Sonne eine kurze Atempause, wurde jedoch bald darauf von grauen Düsternis aufgesogen, die von Westen heraufzog. Zur Teeside spazierte ich, den wuchtigen bleiernen Wellen ausweichend, ein Stück am Ufer entlang. Erschöpft, atemlos und salzverschmiert, kehrte ich nach Hause zurück. Auf dem Rückweg entdeckte ich Pistelblumen und Taubnessen, die im Schatten einer halb verfallenen Fischerhütte wuchsen. Schemenhaft heben sie die pechschwarzen Bohlen vom Prospect Cottage mit seinen knallgelben Fenstern gegen die Ginsterbüsche ab, deren Blüten golden glühen. Der Tag begann mit zwei kurzen Regenschauern. Eine kalte Brise, doch die Sonne kehrte zurück und blieb. Auf der Fahrt nach Reihe bemerkten wir am Straßenrand Reihen von Alexander, leuchteten grün mit cremegelben Blüten. Bei den Kiesgrüben setzten wir eine Schar von über 30 Schwänen, die inmitten der Schafe grasten. Auf dem ganzen Weg erstrahlten die Frühlingsblumen in den Garten. Insbesondere die Ringelblumen spielten verrückt. Wieder zu Hause spazierte ich den menschenleeren Strand entlang am Kraftwerk vorbei. Im westlichen Teil des Ness ist die Vegetation eine andere, arm an Kontrasten. Es gibt Müsflecken, Inseln aus abgestorbenen Besengenster, Grasnelken, außerdem Fingerhüte in Hülle und Fülle. Am Meeresufer wächst Hirnmohn, aber wenig bis kein Meerkohl. Jenseits des Strommasten befindet sich eine goldene Insel aus Steckginster. Hier riecht die Luft sogar bei kaltem Wind angenehm. Steckginster verströmt einem saaten Kräuterduft, der Weinreute nicht unähnlich. Bei günstiger Witterung erfüllt er den ganzen Ness. Es gibt einen Durchgang zu dem Ort,
in dem sich die größte Ansammlung von Sträuchern findet. Eine riesige Fläche mit einem Durchmesser von 100 Metern oder mehr. Tief im Inneren goldenes Licht, berauschender Duft. Die Bücher wirken uralt, verschlungene, knorrige Stämme, als hätte die stürmische Ostwind sie brutal ausgewrungen. Viele von ihnen sind längst tot und bilden einen Teppich wie eine sich windende Schlangengrube. Die großen, sehr üppigen Sträucher sind etwas 3 Meter hoch und der warme Winter hat die schönsten Blüten hervorgebracht. An diesem Abend war die Stille in diesem Hain wahrlich golden. Es ist eine schöne Vorstellung, das Steckenste, wie Plinius behauptet, eins von Goldwachsen verwendet würde, um Goldpartikel aus dem Kies zu filtern. Im Juni ist der Garten auf meine Vorsorge angewiesen, überwältigt von Sonne und Trockenheit. Ich gehe mit der Gießkanne hin und her, in verblichenen und verschlissenen Gartenkleidung, ausgewachsene Ocker und Blautöne. Der Wind gewann an Stärke und pustete alle Blumen aus und die Wäscheleine um. Am Meeresufer brachen sich die Wellen und wirbelten Schleier und salziger Gicht über den Ness. Wahrlich kein gutes Wachstumswetter. Die Nelke im Sinkens hat sich bräunlich verfärbt. Die Geranienblätter sind von der Sonne gegerbt. Mein Liebstockel neigt sich wie der schiefe Turm von Pisa und immer weiter bläst der Wind. Der Sturm unter der Siesta wiegt mich in den Schlaf. Am Nachmittag zu schlafen ist ein schlechtes Zeichen.

Vielen Dank fürs Zuhören. Ich hoffe, dass euch das Eintauchen in diesem fiktionalen und traumhaften Landschaften gefallen hat. Wie erwähnt, wenn ihr eines der heute vorgestellten Bücher erwerben möchtet, kommt gerne zu einem unserer Abende bei Kashmir vorbei und besucht Kombi Bad Books. Dort sind alle Titel erhältlich. Achso, ich wünsche euch angenehme Träume heute Abend und diese Nacht. Und ich bin im Juni wieder zurück, wahrscheinlich mit neuen Aufnahmen aus dem Buchladen. Dann mach's gut und bis dann.